0: avec Stéphane.
1: Nun fällt die Entscheidung. Das sieht nach einem Medaillenplatz aus.
2: Also doch, hoffentlich hat er die Konzentration. Hoffentlich.